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1: Mit Alexander Fekonja. Guten Morgen. Bundeskanzler Christian Stocker hat gestern im Fernsehen weiter ausgeführt, wie er die Pensionen absichern will. Das soll mit einem durch Dividenden aus Staatsbeteiligungen gespeisten Fonds passieren. Außerdem soll man, wenn man für Kinder Geld investiert, keine Gebühren und Steuern bezahlen müssen. Da geht es um bis zu 5.000 Euro im Jahr. Urlaub in Österreich war auch in diesem Sommer der Renner. Seit Mai haben Touristen in Österreich rund 42 Millionen Nächte verbracht. Zwischen Mai und Juli ist das auch ein neuer Rekord seit Beginn der Messungen. Auch in Zukunft schaut man in den Tourismus optimistisch, sagt die Obfrau der Bundessparte Tourismus und Freizeitwirtschaft der Wirtschaftskammer, Susanne Krauswinkler.
2: Wir gehen ja in Richtung Ganzjahrestourismus, was nicht bedeutet 365 Tage, aber bedeuten sollte, knapp zwischen 9 und 10 Monaten Angebot schwerpunktmäßig anbieten zu können. Und da, glaube ich, wird im Herbst sehr, sehr viel möglich sein.
1: Hier könne man etwa Kultur- oder Sportangebote nutzen, so Krauswinkler. Im Prozess um den jahrzehntelangen ungeklärten Mord an US-Rapper Tupac Shakur ist der Angeklagte für schuldig befunden worden. Der frühere Anführer einer Gang soll den Mord in Auftrag gegeben haben, wie die Geschworenen befunden haben. Shakur war 1996 im Alter von 25 Jahren in Las Vegas getötet worden. Er war einer der einflussreichsten Rapper der 1990er Jahre. Und noch zum Tennis, da hat Lili Tagger ein denkwürdiges Debüt bei den US Open hingelegt. Die 18-jährige Osttirolerin hat sich in Runde 1 gegen Tamara Korpatsch aus Deutschland mit 6:0 und 7:6 durchgesetzt. Bei den Herren ist Juri Rodionov bei seiner Hauptfeldpremiere eine Runde weiter. Er hat den Franzosen Giovanni Mpeci Pericard in 3 Sätzen besiegt. Der Sonnenschein überwiegt heute, das einmal vorab. Nur von Unterkärnten bis ins Südburgenland und am Alpen-Nordrand kann es anfangs noch etwas mehr Wolken und ein paar Regentropfen geben. In manchen Tälern zieht auch Frühnebel durch. Tagsüber zeigt sich eben verbreitet die Sonne, nur vereinzelt sind aber auch kurze Schauer möglich, am ehesten im Südwesten. Die Höchstwerte liegen heute meist zwischen 22 und 28 Grad.
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1: Meteorologischer Herbstbeginn heute an diesem 1. September. Schreckt das Wetter nicht sonderlich ab? Stattdessen erleben wir einen brillanten Spätsommer in dieser Woche.
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alle Salzburgerinnen und Salzburger während der Stoßzeiten an wichtigen Haltestellen. Ja, am Rupertikirtag dann, der heuer am 24. September stattfindet, haben die Kontrolleure frei. Da darf nämlich jeder im gesamten Bundesgebiet Salzburgs

Die Sonne hat immer noch eine enorme Kraft. Stell deinen Espresso auf den Balkon und wart drauf, bis er kalt wird. Da kannst du bis am Vormittag warten. Hier ist Radio One mit der neuen Hitgarantie und Temperaturen von 23 bis 28 Grad. Die nächsten Stunden verlaufen durchwegs sonnig, ein paar Frühnebelfelder lösen sich auf. Nachfolgend queren ein paar Wolken den Raum über Österreich. Regenschauer bleiben aber eher die Ausnahme.

0: Du knusperst deine Cornflakes. Wir mixen die neue Hit-Garantie auf Radio One um kurz vor 8:30. Es gibt eine Welt, die sich von unserer Welt doch ziemlich unterscheidet. Voll und ganz digital. Und wenn du kurz einmal nicht aufpasst, ja, bist du Game Over.
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0: Anfangs sprechen wir über einen spektakulären Leak bei Steam. Gleich 12 Terabyte an alten Spieldaten sind aufgetaucht. Mario Teufel.
2: Betroffen sind offenbar Daten aus der Zeit von 2003 bis 2013, darunter frühe Versionen von Portal 2, Left 4 Dead und Counter-Strike Go. Auch Materialien zu eingestellten Projekten wie F-Stop und Hinweise auf Half-Life 2 Episode 3 wurden entdeckt. Nach bisherigen Erkenntnissen war das offenbar aber kein klassischer Hackerangriff. Die Daten waren über eine alte, ungeschützte Steam-Infrastruktur erreichbar.
0: Gleich nach Wien. Forschende der TU Wien haben einen Bremsassistenten für E-Scooter entwickelt.
2: Der Bremsassistent soll dafür sorgen, dass Vorder- und Hinterrad beim Bremsen optimal zusammenspielen. Das System verteilt die Bremskraft automatisch und berücksichtigt dabei zum Beispiel das Gewicht der Person, ihre Position auf dem Scooter und die Fahrbahn. So soll verhindert werden, dass ein Rad zu stark bremst oder das Hinterrad abhebt.
0: Wenn ich das richtig verstanden habe, dann wird der Scooter künftig selbst erkennen, wann er zu bremsen hat, oder?
2: Genau, zumindest ist das die Idee. Das System arbeitet mit sogenannten Brake-by-Wire und wurde bisher als experimenteller Versuchsaufbau getestet. Besonders bei nass oder rutschiger Fahrbahn soll es helfen, die Kontrolle zu behalten. Serienreif ist das System aber noch nicht.
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6: Es ist 8.30 Uhr.
7: Mit Alexandra Fekonja. In 5 Bezirken, nämlich in Bregenz, Wien, Brigittenau, Gänserndorf, Leibniz und Linz, testet die Polizei ab heute ein neues Dienstzeitmodell. Unter anderem sollen Überstunden großteils freiwillig gemacht und 24-Stunden-Dienste vermieden werden. Ab April 2027 soll das Modell dann für alle Beamten in ganz Österreich gelten. Kritik gibt's von den Personalvertretern, sie befürchten Gehaltseinbußen. Bundeskanzler Christian Stocker hat gestern im Fernsehen weiter ausgeführt, wie er die Pensionen absichern will. Das soll mit einem durch Dividenden aus Staatsbeteiligungen gespeisten Fonds passieren. Außerdem soll man, wenn man für Kindergeld investiert, keine Gebühren und Steuern bezahlen müssen. Da geht es um bis zu 5.000 Euro im Jahr. Ab heute gilt das Kopftuchverbot für Schülerinnen unter 14 Jahren und es bleibt weiter sehr umstritten. Die SPÖ-Jugendorganisationen rufen nun auch schon zu einem Schulstreik gegen das Verbot auf. Die Streiks soll es am 9. Oktober in Wien geben. Dabei soll aber nicht nur gegen das Kopftuchverbot demonstriert werden, sondern generell gegen Rassismus und Sexismus an den Schulen. Positive Bilanz zieht der heimische Tourismus. Im heurigen Sommer hat es so viele Übernachtungen gegeben wie nie zuvor seit der Messgeschichte, sagt die Opfra, der Bundessparte Tourismus und Freizeitwirtschaft der Wirtschaftskammer, Susanne Kraus-Winkler.
8: Jetzt hat sich gezeigt, dass der Juli eigentlich exorbitant gut war. Wir haben ja ein Plus von 4,8%. Das ist jetzt im Mehrjahresvergleich wirklich gut. Wir hatten einen exorbitant guten Mai. Wir hatten dann einen ganz schlechten Juni, sicher auch geschuldet der Verschiebung der Feiertage und der Fußballweltmeisterschaft.
7: In der Sommersaison bisher haben Touristen in Österreich rund 42 Millionen Nächte verbracht, rund 19 Millionen davon, also etwas weniger als die Hälfte, entfallen auf den Juli. Zwischen Mai und Juli ist das ein neuer Rekord. Und im Prozess um den jahrzehntelang ungeklärten Mord an US-Rapper Tupac Shakur ist der Angeklagte für schuldig befunden worden. Der frühere Anführer einer Gang soll den Mord in Auftrag gegeben haben, wie die Geschworenen befunden haben. Shakur war 1996 im Alter von 25 Jahren in Las Vegas getötet worden. Er war einer der einflussreichsten Rapper der 90er Jahre. Hier und da gibt's jetzt noch etwas Nebel, speziell im Süden ziehen auch Wolken durch. Nach und nach setzt sich aber überall die Sonne durch. Ganz ohne Wolken geht es zwar nicht, die tauchen im Lauf des Tages immer wieder einmal auf. Regen ist aber wenn dann nur vereinzelt dabei und es bleibt sommerlich warm bei Temperaturen von 22 bis 28 Grad.
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9: Mit Markus Bolletz, wir starten in Wien mit dem Frühverkehr auf der A23 Südost-Tangente. 20 Minuten Zeitverlust aktuell Richtung Vösendorf zwischen Hirstetten und dem Knoten Prater. CS-Verkehrsaufkommen gibt es außerdem durch den Tunnel Kaisermühlen auf der A22 ab dem Wiener International Center, genauso wie auf den Zufahrten zur Nordbrücke. Ihr müsst in allen Bereichen mindestens 5 bis 10 Minuten mehr einrechnen. Stop-and-Go-Verkehr gibt es dann außerdem im Stadtgebiet auf der Westeinfahrt zwischen Hütteldorf und Unter St. Veit. Nach Oberösterreich, A1 Westautobahn in Richtung Deutschland. Kreuz zwischen Asten St. Florian und dem Knoten Linz gibt es Behinderungen. Nach einem Verkehrsunfall rechnet hier mit entsprechenden Verzögerungen. B3 Donaustraße in Richtung Linz vor der Donaubrücke Mauthausen, Stau wegen Überlastung und 15 Minuten plus. 30 Minuten Zeitverlust auf der B127 der Rohrbacher Straße in Richtung Linz zwischen Ottensheim und Buchenau. Und Steiermark A9-Pyrenautobahn Richtung Voralpenkreuz zwischen Karlsdorf und dem Schachenwald Business Center Stau und 10 Minuten Zeitverlust nach einem Unfall. Ich wünsche euch, wo es geht, viel Geduld und trotzdem gute und sichere Fahrt.
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6: Spätsommer in Österreich und dennoch sind die Herbstgefühle da. Das Laub am Boden knirscht unter unseren Füßen, ist aber nicht dem Herbst geschuldet, sondern der Tatsache, dass es im Sommer so heiß war und die Blätter jetzt schon am Waldboden liegen. Der 1. September heute. Willkommen am Dienstag.
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0: Den habe ich im letzten Jahr live in der Wiener Stadthalle miterlebt. Mick Hucknall kann es immer noch richtig gut. Simply Red mit Stars auf Radio One. Über Nacht ist der September ins Land gezogen. Wir starten mit ein paar Neuerungen in den Spätsommer. Mario Teufel, unser Blick konzentriert sich zunächst mal auf die Öffis in Wien.
1: Es geht primär um E-Scooter. Die dürfen in den Wiener Bussen und Straßenbahnen nicht mehr mitgenommen werden, auch nicht zusammengeklappt. Einzige Ausnahme ist die U-Bahn. Da darf man sie aber nicht zu den Stoßzeiten mitnehmen. Das ist genau genommen Montag bis Freitag von 9 bis 15 Uhr und von 18:30 bis Betriebsschluss. Am Wochenende und an Feiertagen gibt's keine zeitlichen Beschränkungen.
0: Gutes Benehmen ist in den Öffis sowieso immer die richtige Taktik bei insgesamt 2,5 Millionen Menschen, die täglich in Wien damit fahren.
1: Genau, die Wiener Linien wollen in den Fahrzeugen mehr Platz schaffen und gleichzeitig das Ein- und Aussteigen erleichtern.
0: Weiter geht's mit dem Individualverkehr. Beim Führerschein gibt's auch ein paar Neuerungen.
1: Eine wichtige Änderung betrifft die Führerscheinklassen C und D, also zum Beispiel LKW- und Busführerscheine. Wer älter als 60 ist, muss diese künftig nicht mehr alle 2 Jahre verlängern, sondern wieder nur alle 5 Jahre.
0: Eine wichtige Änderung betrifft alle Führerscheinklassen.
1: Ja, wer seinen Führerschein verliert, kann mit der entsprechenden Anzeigebestätigung statt 4 Wochen nun 8 Wochen fahren. Dann weiters, wer die praktische oder theoretische Führerscheinprüfung nicht besteht, kann statt 2 Wochen schon nach 12 Tagen nochmal antreten. Außer für die Klasse AM, da bleibt's bei 2 Wochen. Wer aber bei der theoretischen Prüfung beim Schummeln erwischt wird, darf erst nach 18 Monaten nochmal ran.
0: Also lieber ein paar Monate durchlernen, anstatt zu schummeln und ewig auf den Führerschein zu warten.

die anderen spielen nur Musik. Ja, wir die neue Hit-Garantie. Herzlich willkommen auf Radio One am Dienstag. Zieh dich nicht zu warm an, 23 bis 28 Grad kommen heute zusammen. Viel Sonnenschein gibt es in den nächsten Stunden, aber es ziehen auch ein paar Wolkenfälle durch. Mitunter gibt es einen kurzen Regenschauer. Ja, und für etwas Abkühlung sorgt der lebhafte Wind. 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

0: Mit dem Biber im Radio schmeckt das Frühstück wie ein Brunch. Justin Biber auf Radio One. Es ist in wenigen Minuten schon 9 an diesem Dienstag. Hey, vielleicht sind die Lehrer ja über die Ferien netter geworden. Ironie Ende. Die Chance lebt. Kommenden Montag startet jedenfalls das neue Schuljahr im Osten. Die letzte gemeinsame Woche mit den Kindern. Ist die denn schon durchgeplant?
1: Also wir müssen ganz viel für den Schulstart besorgen.
2: Machen sich die meisten einfach gemütlich und stellen sich dann mit dem ersten Tag um.
3: Schulsachen wieder ein bisschen wiederholen und anschauen und sich ein bisschen vorbereiten.
2: Mich halbwegs darauf eingestellt, dass ich wieder einen Schlafrhythmus zusammenkriege, eigentlich.
0: Vielleicht einfach den Wecker jeden Tag eine Spur früher läuten lassen und auch nicht schlecht, früher schlafen gehen. Aber zeig mir einen Schüler, der das freiwillig macht.

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6: Mit Alexander Fekonja. Ab heute gelten für Österreichs Führerscheinbesitzerinnen und Besitzer neue Regeln. Die bringen auch einige Erleichterungen. Wem zum Beispiel der Führerschein gestohlen wird oder wer den Schein verliert, darf künftig mit der vorübergehenden Verlustbestätigung gleich 8 Wochen unterwegs sein, also doppelt so lange. Ursula Zelenka vom ÖAMTC.
7: Es gibt nämlich Behörden, wo man sehr lange einen Termin braucht, um den Antrag auf einen neuen Führerschein, also ein Duplikat, zu stellen. Und damit man in der Zwischenzeit trotzdem fahren kann und auch seiner beruflichen Tätigkeit nachgehen kann, wird einfach die Verwendungsdauer dieser Anzeigebestätigung verlängert. Das ist so eine Art Ersatzführerschein, bis man dann das richtige Dokument ausgestellt bekommt.
6: Der C- und der D-Schein, also für Lkw und Bus, muss künftig ab dem 60. Geburtstag nur noch alle 5 Jahre erneuert werden. Bisher mussten das Ü60-Lenkerinnen und Lenker alle 2 Jahre machen. Wer bei der Theorieprüfung schummelt, darf künftig 1,5 Jahre nicht mehr antreten und muss doppelt so lange warten. Die Steuerstufen werden im nächsten Jahr um etwas mehr als 2% erhöht. Das soll die kalte Progression eindämmen und verhindern, dass Lohnerhöhungen von der Inflation aufgefressen werden. Das hat das Finanzministerium beschlossen. Konkret heißt das, dass man künftig mehr verdienen darf, bevor der nächsthöhere Steuersatz greift. Nach einem stundenlangen weltweiten Ausfall gestern Abend laufen die E-Mail-Dienste von Microsoft nun wieder an. Betroffen waren Firmenkunden von Microsoft 365, ebenso wie private Outlook-Nutzerinnen und Nutzer, die über Stunden weder Mails senden noch empfangen konnten. Ursache war laut Microsoft ein Fehler in der Cloud-Infrastruktur von Exchange Online. Der neue norwegische König Hakon legt heute seinen Eid auf die Verfassung im Parlament in Oslo ab. Nach dem Tod seines Vaters Harald am Freitag ist Hakon sofort König geworden, denn Krönungen gibt es in Norwegen seit 1908 nicht mehr. Ab heute Nachmittag kann sich das Volk in der Schlosskapelle von König Harald verabschieden. Nächste Woche Mittwoch wird er dann beigesetzt. Hier und da gibt's jetzt noch etwas Nebel, speziell im Süden ziehen auch Wolken durch. Nach und nach setzt sich aber überall die Sonne durch. Ganz ohne Wolken geht es zwar nicht, die tauchen im Laufe des Tages immer wieder einmal auf. Regen ist aber wenn dann nur vereinzelt dabei und es bleibt sommerlich warm bei Temperaturen von 22 bis 28 Grad.
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8: Mit Markus Pollitt, wir starten in Niederösterreich mit einem Verkehrsunfall auf der A2 der Südautobahn Richtung Wien. Zwischen Guntramsdorf und Wiener Neudorf gab es einen Verkehrsunfall. Ein Fahrstreifen ist blockiert, Stau baut sich bereits auf. Ihr müsst hier mit mindestens 10 Minuten Zeitverlust rechnen, Tendenz steigend. Weiter nach Wien auf die A23 Südosttangente zum Frühverkehr in Richtung Süden. Hier gibt es nach wie vor Stau und bis zu 20 Minuten Zeitverlust zwischen Nierstetten und dem Knoten Prater. Relativ zähes Verkehrsaufkommen unter anderem auch noch durch den Tunnel Kaisermühlen auf der A22. Donau-Ufer-Autobahn ab der Reichsbrücke, über die Nordbrücke aktuell ab der Pragerstraße Stau und auch auf der Westeinfahrt eine Viertelstunde plus zwischen dem Auhof-Center und der Braunschweig-Gasse. Oberösterreich 1 Westautobahn Richtung Deutschland zwischen Asten St. Florian und dem Knoten Linz, Stau nach einem Unfall und 10 Minuten Zeitverlust. Und 15 Minuten plus auch weiterhin auf der B127 der Rohrbacher Straße Richtung Linz zwischen Ottensheim und Buchenau. Ich wünsche euch weiterhin viel Geduld und allseits gute Fahrt.
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9: Schönen guten Morgen, es ist Dienstag, es ist kurz nach 9 und es ist der erste Septembertag. Der Sommer, der biegt langsam auf die Zielgerade ein. Die Ferien gehen in Ostösterreich in die letzte Runde und wir starten gemeinsam in die nächsten 4 Stunden.

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0: Das ist Pink hier auf Radio One. Ein Riesenleak bei Steam und ein neues Bremssystem für E-Scooter. Heute in unseren Tech News.
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0: Bei Steam gibt es gerade einen ziemlich spektakulären Leak. 12 Terabyte an alten Spieldaten sind aufgetaucht. Mario, was genau steckt dahinter?
2: Betroffen sind offenbar Daten aus der Zeit von 2003 bis 2013, darunter frühe Versionen von Portal 2, Left 4 Dead und Counter-Strike Go. Auch Materialien zu eingestellten Projekten wie F-Stop und Hinweise auf Half-Life 2 Episode 3 wurden entdeckt. Nach bisherigen Erkenntnissen war das offenbar aber kein klassischer Hackerangriff. Die Daten waren über eine alte, ungeschützte Steam-Infrastruktur erreichbar.
0: Und Forschende der TU Wien arbeiten an einem Bremsassistenten für E-Scooter. Was genau sollen der besser machen?
2: Der Bremsassistent soll dafür sorgen, dass Vorder- und Hinterrad beim Bremsen optimal zusammenspielen. Das System verteilt die Bremskraft automatisch und berücksichtigt dabei zum Beispiel das Gewicht der Person, ihre Position auf dem Scooter und die Fahrbahn. So soll verhindert werden, dass ein Rad zu stark bremst oder das Hinterrad abhebt.
0: Also könnte der Scooter dann in Zukunft selber erkennen, wie stark genau er bremsen soll?
2: Genau, zumindest ist das die Idee. Das System arbeitet mit sogenannten Brake-by-Wire und wurde bisher als experimenteller Versuchsaufbau getestet. Besonders bei nasser oder rutschiger Fahrbahn soll es helfen, die Kontrolle zu behalten. Serienreif ist das System aber noch nicht.
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10: Im Großen und Ganzen wird es heute ein sehr sonniger Tag. Vereinzelt gibt's jetzt zwar noch Nebel, speziell im Süden sind auch noch ein paar Wolken dabei. Die Sonne setzt sich aber immer mehr durch. Ganz verschwinden die Wolken nicht. Tagsüber sind immer wieder ein paar dabei. Regen bringen sie aber nur vereinzelt. Und es ist heute auch sommerlich warm bei 22 bis 28 Grad.
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0: One Republic hier auf Radio One. Das richtige Kleid auszuwählen ist sehr wichtig. Dieses spezifische Kleid hat zu einem Welthit geführt. Heute in den Geschichten hinter den größten Hits.
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3: Das kennen viele von uns, wenn man als Paar auf eine Party eingeladen ist und sich bei den Vorbereitungen ein bisschen in die Quere kommt. Der eine besetzt das Bad, der andere findet die richtigen Schuhe nicht. Der Stresslevel steigt und es fliegen die Fetzen. Später ist dann aber meist eh wieder alles gut. Das ist kurz zusammengefasst auch der Inhalt dieses Klassikers.

0: den Text hat Christy Burke damals schnell beisammen gehabt. Es hat dann aber noch die Titelzeile gefehlt und weil ihm nichts eingefallen ist, ist der Song einmal im Ladl gelandet. Über ein halbes Jahr, bis er eines Abends auf einem Event seine Frau Diane in einem wunderschönen roten Abendkleid sieht. Das war's. Aus der unbekannten Dame im Song wird die Lady in Red. Fertig war er, der Welthit.
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Das ist Radio One. Und in Wien gibt es jetzt quasi eine Wohnung auf Rädern, und zwar für Tauben. Der erste mobile Taubenschlag der Stadt steht seit heute bei der U-Bahn- und S-Bahn-Station Otterkring und bietet Platz für rund 150 Tauben. Die Idee dahinter: die Tiere sollen dort ihre Eier legen und die werden dann gegen Kunsteier ausgetauscht. Und so soll dann die Taubenpopulation langsam reduziert werden. Und aktuell wird geschaut, wie man den Taubenschlag künstlerisch gestalten kann. Also vielleicht gibt es bald viele fancy Taubenwohnkunstanlagen.

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7: Mit Hannes Harp. Im Vormonat sind erneut mehr Menschen ohne Job dagestanden. Mit Ende August sind über 375.000 Menschen beim AMS arbeitslos oder in Schulung gemeldet gewesen. Das ist ein Plus von 2,3% im Vergleich zur gleichen Zeit im Vorjahr. Was auffällt ist, dass bei den Männern wieder leicht mehr einen Job gefunden haben. Bei den Frauen dagegen gibt es bei den Arbeitslosen ein kräftiges Plus von fast 6%. Die Teuerung ist im Vormonat August bei 3,2% gelegen. Das ist fast ein halbes Prozent mehr als im Juli. Das tägliche Leben erneut teurer gemacht haben die steigenden Preise bei Sprit und Heizöl. Das zeigt die Schnellschätzung der Statistik Austria. Positiv dagegen ist der Effekt der gesenkten Mehrwertsteuer auf bestimmte Grundnahrungsmittel. Mordverdacht in der Justizanstalt Klagenfurt. In einer Zwei-Personen-Zelle ist die Leiche eines 19-Jährigen gefunden worden. Das Justizministerium geht von einem Gewaltverbrechen aus. Unter Tatverdacht steht der Mitinsasse des Jugendlichen. Die Hintergründe sind noch unklar. Das Landeskriminalamt und die Staatsanwaltschaft ermitteln. Unter dem Motto Zusammenhalt in Europa hat Bundespräsident van der Bellen 5 Staatschefs aus dem deutschsprachigen Raum in seine Heimat in Tirol eingeladen. Er trifft dort die Spitzen aus Belgien, Deutschland, Liechtenstein, Luxemburg und der Schweiz. Das Treffen startet heute in Innsbruck und geht morgen am Forum Alpbach weiter.
8: Im Großen und Ganzen wird es heute ein sehr sonniger Tag. Vereinzelt gibt's jetzt zwar noch Nebel, speziell im Süden sind auch noch ein paar Wolken dabei. Die Sonne setzt sich aber immer mehr durch. Ganz verschwinden die Wolken nicht. Tagsüber sind immer wieder ein paar dabei. Regen bringen sie aber nur vereinzelt. Und es ist heute auch sommerlich warm bei 22 bis 28 Grad.
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9: Markus Bollitz. Wiener 23, Südostern geht Richtung Vösendorf. 10 bis 15 Minuten Zeitverlust hier nach wie vor zwischen Hirstetten und dem Knoten Prater. Zielverkehrsaufkommen fallweise auch noch durch den Tunnel Kaisermühlen auf der A22 Donauhofer Autobahn ab der Reichsbrücke. Burgenland, B57 Güssingerstraße. Der Abschnitt zwischen St. Michael im Burgenland und Güssing ist in beiden Fahrtrichtungen nach einem Unfall gesperrt. Steiermark, A9 Autobahn Richtung Voralpenkreuz. Beim Schachenwald Business Center staunt 10 Minuten Zeitverlust ebenfalls nach einem Verkehrsunfall. Und gekracht hat es auch auf der S6 Semmering-Schnellstraße in Richtung St. Michael bei Bruck an der Mur. Auch hier müsst ihr mit Behinderungen rechnen. Ansonsten kommt ihr staunend störungsfrei voran. Gute und sichere Fahrt.
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10: Wir starten in die Top 11 um 11. Und zwar mit Miley Cyrus. Die macht's kurz. Ab jetzt heißt sie nämlich nur mehr Miley. Auf ihrer Webseite und auf Instagram hat sie einfach ihren Nachnamen gestrichen und präsentiert sich nur noch mit Vornamen. Dazu hat sie ein neues rotes Profilbild und eine neue Webseite. Was genau dahinter steckt, ist noch offen. Vielleicht ist es neue Musik, vielleicht einfach Lust auf einen kleinen Rebrand. Wir hören jetzt jedenfalls mal Miley mit Nachnamen oder ohne der 11.

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7: Mit Hannes Harp. Einen Staatsfonds für künftige Pensionen hat zuletzt Bundeskanzler Stocker ins Spiel gebracht. Jährlich sollen hunderte Millionen Euro aus Gewinnen, die der Staat etwa von der Post oder der OMV bekommt, hineinfließen. Die Reaktionen fallen gemischt aus. Neos und Industrie finden die Idee gut, aus Sicht des Gewerkschaftsbunds der falsche Ansatz. Soziologe Bernd Marin erklärt, wo das größte Problem im Pensionssystem ist.
8: Für Österreich insgesamt ist das Problem, dass wir zu 90% von uns gehen vor dem 65. Lebensjahr in Pension und nur 10% mit 65 oder danach. Und das kann sich natürlich beim besten Willen nicht ausgehen.
7: Was hilft, ist ein sogenanntes Pensionssplitting, sagt Marin. Durch die ungleiche Verteilung von unbezahlter Care-Arbeit bekommen Frauen später als Folge im Schnitt um 40% weniger Pension als Männer. Die Natur in Österreich soll besser geschützt werden, das schreibt eine EU-Verordnung vor, das sogenannte Renaturierungsgesetz, das seit rund 2 Jahren in Kraft ist. Die Mitgliedstaaten haben bis heute Zeit gehabt, einen ersten Plan dazu einzureichen. Österreich hat das heute gemacht, an ihm soll nun weiter gefeilt werden. In einem Jahr muss dann der finale Plan bei der EU liegen. Unter anderem sollen Gewässer oder auch Wälder in ihren natürlichen Zustand zurückgebracht werden. Dazu braucht es aber mehr Geld von der EU, macht Landwirtschaftsminister Totschnig heute klar. In der heimischen Autozulieferbranche wackeln erneut hunderte Jobs. Am Landesgericht Krems sind heute Anträge auf ein Sanierungsverfahren von 3 Gesellschaften der Pollmann-Gruppe eingelangt. Insgesamt 500 Mitarbeiterinnen und Mitarbeiter sind betroffen. Plan ist aber, einen Großteil der Beschäftigten zu halten. Grund für die Sanierung ist die Krise der Autohersteller in Europa, heißt es. China hat erstmals mehr Strom aus Sonne mit PV-Anlagen erzeugt als mit Kohlekraftwerken. Mit Stand Ende Juli hat China Photovoltaikanlagen mit rund 1300 Gigawatt installierter Leistung in Betrieb gehabt, ist die Info vom Energieministerium. Fast ein Drittel des Stroms in China kommt demnach aus Sonnenkraft. Mehr Sonne als Wolken wird es in den kommenden Stunden geben. Die Wolken tauchen zeitweise immer wieder am Himmel auf. Dunklere Wolken mit Regenschauern sind dabei die Ausnahme. Wenn es nass wird, dann am ehesten von Osttirol über Salzburg bis in die Obersteiermark. Am Thermometer gehen sich heute noch maximal 21 bis 28 Grad aus.
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9: Mit Markus Bollitz, wir starten im Burgenland, B57 Güssinger Straße. In beiden Fahrtrichtungen ist der Abschnitt zwischen St. Michael im Burgenland und Güssing aktuell nach einem Unfall mit PKW und LKW gesperrt. Kärntner A2-Südautobahn in Richtung Italien, zwischen Klagenfurt West und Gumpendorf West staunt 15 Minuten Zeitverlust. Und noch nach Tirol B172 Walchenseestraße in Richtung Reit im Winkel. In Niederdorf gibt es Stau nach einem Verkehrsunfall. Und 20 Minuten verliert ihr auch auf der B179 Fernbahnstraße Richtung Reute zwischen Pichelbach und Heiterwang. Ich wünsche Buskiel viel Geduld und allseits gute Fahrt.
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